0: auf ein Wort.
1: Vater, Herr des Himmels und der Erde, ich danke dir, dass du die Wahrheit vor denen verbirgst, die sich selbst für so klug und weise halten. Ich danke dir, dass du sie stattdessen denen enthüllst, die ein kindliches Gemüt haben. Ja, Vater, so wolltest du es.
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0: Der Spruch des Tages. Wenn Gott vor dir stehen und fragen würde, was soll ich für dich tun? Was würdest du antworten? Einem blinden Bettler ist genau das passiert. Was soll ich für dich tun? Fragte Jesus. Rabuni, sagte der blinde Mann, ich möchte sehen. Spannend, oder? Jesus fragt nach, obwohl doch offensichtlich ist, was der Blinde braucht. Aber er zwingt sich nicht auf. Er lädt ein, sag du, was in deinem Herzen ist. Das gilt auch für dich. Deine Wünsche, deine Bedürfnisse, deine Fragen sind Jesus nicht zu klein oder zu unspirituell. Du darfst konkret beten für das, was dir auf dem Herzen liegt. Für deine Ehe, für deine Angst, für deine Entscheidungen.
1: Der Spruch des Tages steht in der Bibel. 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
1: Ein Mensch jedoch, dem nur wenig vergeben wurde, zeigt nur wenig Liebe.
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1: Ich bin Silke Rech. Das wird der Tag. Der Geburtstag des Grundgesetzes wird heute erstmals mit einem bundesweiten Ehrentag gefeiert. Bundespräsident Steinmeier hat den Aktionstag ins Leben gerufen und dafür die Schirmherrschaft übernommen. Ziel ist es, das Grundgesetz und die Bedeutung der Demokratie stärker ins Bewusstsein zu rücken. Unter dem Motto "Für dich, für uns, für alle" sind in ganz Deutschland tausende Aktionen geplant. Vereine, Kommunen, Unternehmen und Initiativen werben dabei für ehrenamtliches Engagement und gemeinschaftliches Miteinander. Außenminister Wadefohl ruft im Streit um das Sudetendeutschen-Treffen in Tschechien zu mehr Versöhnung auf. Der CDU-Politiker sagte, er bedauere die schwierige Diskussion rund um das Treffen. Man müsse offen miteinander sprechen und weiter an einer Entspannung arbeiten. Das traditionelle Pfingsttreffen der Sudetendeutschen findet erstmals in Tschechien statt. Dort gibt es Kritik an der Veranstaltung. Hintergrund sind die Vertreibungen von Millionen Sudetendeutschen nach dem Zweiten Weltkrieg. Bei den internationalen Filmfestspielen in Cannes werden heute Abend die wichtigsten Preise vergeben. 22 Filme hoffen auf die Goldene Palme für den besten Film. Über die Gewinner entscheidet eine internationale Jury. Schauspielerin Barbara Streisand wird außerdem mit einer Ehrenpalme ausgezeichnet, kann wegen einer Knieverletzung aber nicht persönlich nach Cannes reisen. Im Finale des DFB-Pokals treffen heute Abend Bayern München und der VfB Stuttgart aufeinander. Für die Bayern geht es nach dem Gewinn der Meisterschaft jetzt auch um das Double. Der Rekordmeister steht bereits zum 25. Mal im Pokalfinale und gilt als Favorit. Verzichten müssen die Münchner allerdings auf Torwart Manuel Neuer, der verletzt ausfällt. Der VfB Stuttgart reist mit viel Selbstvertrauen nach Berlin. Die Mannschaft hat sich am letzten Bundesligaspieltag noch für die Champions League qualifiziert und kann personell aus dem Vollen schöpfen. Anpfiff im Berliner Olympiastadion ist heute um 20 Uhr.
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2: Die aktuellen Temperaturen: Köln, Bonn 16, Hamburg 14, Bremen 15, Berlin 14, Dresden 15, Frankfurt am Main 17, Stuttgart 15, München 13, Erfurt 15 und Münster 16 Grad. Heute verbreitet freundlich, nur im Norden und Nordwesten gibt es gebietsweise ein paar Wolkenfelder. Meist bleibt es trocken, später sind an der Nordsee einzelne Schauer möglich. Die Aussichten morgen: im Süden und Südwesten sonnig, im Norden zunächst dichtere Wolken und vereinzelt Schauer, sonst zeitweise Quellwolken und am Nachmittag sind im Osten gebietsweise Schauer möglich. Temperaturen bis 33 Grad.

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1: Ich bin Felix Becker. Außenminister Badefuhl sieht die NATO trotz Meinungsverschiedenheiten mit den USA nicht geschwächt. Der Außenminister sagte in der ARD, die Vereinigten Staaten blieben ein verlässlicher Partner.
2: Wir gehören zusammen, ob wir aus Island kommen, aus der Türkei kommen, aus Deutschland kommen oder aus den USA. Das ist das erfolgreichste Verteidigungsbündnis der Welt.
1: Positiv bewertete der Außenminister auch die geplante Stationierung zusätzlicher US-Soldaten in Polen. Auf dem Außenministertreffen der NATO im schwedischen Helsingborg waren die Teilnehmer sich einig, dass die Europäer künftig mehr Verantwortung im Verteidigungsbündnis übernehmen müssen. Mexiko und die Europäische Union haben ein neues Freihandelsabkommen unterzeichnet.
3: Dazu traf die Kommissionspräsidentin der Europäischen Union von der Leyen in Mexiko mit Präsidentin Sheinbaum zusammen. Der Vertrag erweitert das bisherige Handelsabkommen aus dem Jahr 2000. Geplant ist unter anderem der Abbau zahlreicher Zölle auf Dienstleistungen, digitalen Handel und Agrarprodukte. Das Abkommen gilt auch als Reaktion auf die aggressive Zollpolitik von Präsident Trump. Ulrike Klein, Redaktion.
1: Die amerikanische Geheimdienstchefin Gabbard kündigt ihren Rücktritt an. Zur Begründung führte sie eine Krebserkrankung ihres Mannes an. Sie werde daher ihren Posten Ende Juni abgeben. Als Geheimdienstkoordinatorin stand Gabbard seit Anfang vergangenen Jahres an der Spitze des US-Nachrichtendienstes und war somit eine wichtige Beraterin von Präsident Trump. Zwischen beiden gab es aber zuletzt Differenzen hinsichtlich des Kriegs gegen den Iran. Unionsfraktionschef Spahn hat sich gegen weitere Erhöhungen bei BAföG, Wohngeld, Bürgergeld und Elterngeld ausgesprochen. Spahn sagte dem Münchner Merkur, ohne neues Wirtschaftswachstum müsse geprüft werden, wo gespart werden könne. Dabei hatten sich CDU, CSU und SPD im Koalitionsvertrag eigentlich auf eine Reform des BAföG verständigt. Geplant war unter anderem eine höhere Wohnkostenpauschale für Studierende. Die deutsche Eishockey-Nationalmannschaft hat bei der WM in der Schweiz den ersten Sieg geholt. Durch ein 6:2 gegen Ungarn wahrt die Mannschaft die Chance auf die nächste Runde. Zum Fußball. Am Abend hat Drittligist Rot-Weiß Essen das Hinspiel der Relegation gegen Greuther Fürth mit 1:0 gewonnen. Für die Franken geht es beim Rückspiel am Dienstag um den Verbleib in der zweiten Bundesliga.
0: Die Nachrichten wurden bereitgestellt von Radio Aktuell. 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
1: Die aktuellen Temperaturen: Köln, Bonn 16, Hamburg 14, Bremen 15, Berlin 14, Dresden 15, Frankfurt am Main 17, Stuttgart 15, München 13, Erfurt 15 und Münster 16 Grad. Heute verbreitet freundlich, nur im Norden und Nordwesten gibt es gebietsweise ein paar Wolkenfelder. Meist bleibt es trocken, später sind an der Nordsee einzelne Schauer möglich. Die Aussichten morgen: im Süden und Südwesten sonnig, im Norden zunächst dichtere Wolken und vereinzelt Schauer, sonst zeitweise Quellwolken und am Nachmittag sind im Osten gebietsweise Schauer möglich. Temperaturen bis 33 Grad.
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1: Du hast keine Angst vor Chaos und Durcheinander. Du hast überall deine Hand im Spiel. Und alles, was du tust, beweist, auch wenn ich es nicht sehen kann, du bist am Werk. Jetzt gerade, in Zukunft und dazwischen. Du arbeitest hinter den Kulissen. Manchmal, da teilst du das Meer. Verschließt die Mäuler von brüllenden Löwen. Lässt Mauern einstürzen und erwächst Tote zum Leben. Ich weiß, dass du all diese Dinge schon getan hast. Und manchmal sind die Berge, die du versetzt, gar nicht so groß. Aber dennoch beweist du immer noch, alles, was du schon für mich getan hast, tust du auch weiterhin. Danke Gott. 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
1: Ich bin Felix Becker. Außenminister Badefuhl sieht die NATO trotz Meinungsverschiedenheiten mit den USA nicht geschwächt. Der Außenminister sagte in der ARD, die Vereinigten Staaten blieben ein verlässlicher Partner.
2: Wir gehören zusammen, ob wir aus Island kommen, aus der Türkei kommen, aus Deutschland kommen oder aus den USA. Das ist das erfolgreichste Verteidigungsbündnis der Welt.
1: Positiv bewertete der Außenminister auch die geplante Stationierung zusätzlicher US-Soldaten in Polen. Auf dem Außenministertreffen der NATO im schwedischen Helsingborg waren die Teilnehmer sich einig, dass die Europäer künftig mehr Verantwortung im Verteidigungsbündnis übernehmen müssen. Mexiko und die Europäische Union haben ein neues Freihandelsabkommen unterzeichnet.
3: Dazu traf die Kommissionspräsidentin der Europäischen Union von der Leyen in Mexiko mit Präsidentin Sheinbaum zusammen. Der Vertrag erweitert das bisherige Handelsabkommen aus dem Jahr 2000. Geplant ist unter anderem der Abbau zahlreicher Zölle auf Dienstleistungen, digitalen Handel und Agrarprodukte. Das Abkommen gilt auch als Reaktion auf die aggressive Zollpolitik von Präsident Trump. Ulrike Klein, Redaktion.
1: Die amerikanische Geheimdienstchefin Gabbard kündigt ihren Rücktritt an. Zur Begründung führte sie eine Krebserkrankung ihres Mannes an. Sie werde daher ihren Posten Ende Juni abgeben. Als Geheimdienstkoordinatorin stand Gabbard seit Anfang vergangenen Jahres an der Spitze des US-Nachrichtendienstes und war somit eine wichtige Beraterin von Präsident Trump. Zwischen beiden gab es aber zuletzt Differenzen hinsichtlich des Kriegs gegen den Iran. Unionsfraktionschef Spahn hat sich gegen weitere Erhöhungen bei BAföG, Wohngeld, Bürgergeld und Elterngeld ausgesprochen. Spahn sagte dem Münchner Merkur, ohne neues Wirtschaftswachstum müsse geprüft werden, wo gespart werden könne. Dabei hatten sich CDU, CSU und SPD im Koalitionsvertrag eigentlich auf eine Reform des BAföG verständigt. Geplant war unter anderem eine höhere Wohnkostenpauschale für Studierende. Die deutsche Eishockey-Nationalmannschaft hat bei der WM in der Schweiz den ersten Sieg geholt. Durch ein 6:2 gegen Ungarn wahrt die Mannschaft die Chance auf die nächste Runde. Zum Fußball. Am Abend hat Drittligist Rot-Weiß Essen das Hinspiel der Relegation gegen Greuther Fürth mit 1:0 gewonnen. Für die Franken geht es beim Rückspiel am Dienstag um den Verbleib in der zweiten Bundesliga.
0: Die Nachrichten wurden bereitgestellt von Radio Aktuell. 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
1: Die aktuellen Temperaturen: Köln, Bonn 16, Hamburg 14, Bremen 15, Berlin 14, Dresden 15, Frankfurt am Main 17, Stuttgart 15, München 13, Erfurt 15 und Münster 16 Grad. Heute verbreitet freundlich, nur im Norden und Nordwesten gibt es gebietsweise ein paar Wolkenfelder. Meist bleibt es trocken, später sind an der Nordsee einzelne Schauer möglich. Die Aussichten morgen: im Süden und Südwesten sonnig, im Norden zunächst dichtere Wolken und vereinzelt Schauer, sonst zeitweise Quellwolken und am Nachmittag sind im Osten gebietsweise Schauer möglich. Temperaturen bis 33 Grad.
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1: Ich bin Felix Becker. Der Chef der Unionsfraktion Spahn sieht derzeit keinen Spielraum für höhere Sozialleistungen. Bürgergeld, Wohngeld, Elterngeld und BAföG könne man auf absehbare Zeit nicht anheben, sagte Spahn dem Münchner Merkur.
2: Als Gründe nannte er die schwache Wirtschaft und den Abbau von Arbeitsplätzen. Bundesfinanzminister Klingbeil zeigte sich dagegen offen für Kompromisse bei anstehenden Reformen. Er sagte der Rheinischen Post, die Bundesregierung arbeite an grundlegenden Veränderungen, unter anderem bei Steuern, Arbeitsmarkt und Rente. Timo Wiesner, Redaktion.
1: Bundesaußenminister Wadephul hält die NATO trotz Meinungsverschiedenheiten mit den USA nicht für geschwächt. Die Vereinigten Staaten seien nach wie vor ein verlässlicher Partner, betonte der CDU-Politiker in den ARD-Tagesthemen. Außerdem sagte er,
3: ich rate zur Gelassenheit. Wir müssen Russland und die Gefahren, übrigens auch von Terrorismus ausgehen, nicht vernachlässigen. Aber wenn wir unsere Aufgaben erledigen, wenn wir das machen, was wir zugesagt haben, dann ist das ein guter Beitrag dazu, dass wir in Zukunft sicher hier leben können.
1: Auf dem Außenministertreffen der NATO im schwedischen Helsingborg waren die Teilnehmer sich einig, dass die Europäer künftig mehr Verantwortung im Verteidigungsbündnis übernehmen müssen. In Deutschland zeichnet sich offenbar ein neuer Rekord bei den Einbürgerungen ab. Nach Recherchen der Welt am Sonntag erhielten im vergangenen Jahr fast 310.000 Menschen den deutschen Pass. Damit würde der bisherige Höchstwert aus dem Jahr 2024 deutlich übertroffen. Die Zahlen stammen aus 14 Bundesländern und sind teilweise noch vorläufig. Mehrere Kommunen berichten zwar von sinkenden Antragszahlen, in den kommenden Jahren könnten aber viele Geflüchtete aus der Ukraine eingebürgert werden, wenn sie die nötige Aufenthaltsdauer erreicht haben. Die amerikanische Geheimdienstchefin Gabbard kündigt ihren Rücktritt an. Zur Begründung führte sie eine Krebserkrankung ihres Mannes an. Sie werde daher ihren Posten Ende Juni abgeben. Als Geheimdienstkoordinatorin stand Gabbard seit Anfang vergangenen Jahres an der Spitze des US-Nachrichtendienstes und war somit eine wichtige Beraterin von Präsident Trump. Zwischen beiden gab es aber zuletzt Differenzen hinsichtlich des Kriegs gegen den Iran.
0: Die Nachrichten wurden bereitgestellt von Radio Aktuell. 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
1: Die aktuellen Temperaturen: Köln, Bonn 20, Hamburg 18, Bremen 18, Berlin 19, Dresden 20, Frankfurt am Main 20, Stuttgart 19, München 17, Erfurt 19 und Münster 19 Grad. Heute verbreitet freundlich, nur im Norden und Nordwesten gibt es gebietsweise ein paar Wolkenfelder. Meist bleibt es trocken, später sind an der Nordsee einzelne Schauer möglich. Die Aussichten morgen: im Süden und Südwesten sonnig, im Norden zunächst dichtere Wolken und vereinzelt Schauer, sonst zeitweise Quellwolken und am Nachmittag sind im Osten gebietsweise Schauer möglich. Temperaturen bis 33 Grad.
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0: Der Spruch des Tages. Wenn Gott vor dir stehen und fragen würde, was soll ich für dich tun? Was würdest du antworten? Einem blinden Bettler ist genau das passiert. Was soll ich für dich tun? Fragte Jesus. Rabuni, sagte der blinde Mann, ich möchte sehen. Spannend, oder? Jesus fragt nach, obwohl doch offensichtlich ist, was der Blinde braucht. Aber er zwingt sich nicht auf. Er lädt ein, sag du, was in deinem Herzen ist. Das gilt auch für dich. Deine Wünsche, deine Bedürfnisse, deine Fragen sind Jesus nicht zu klein oder zu unspirituell. Du darfst konkret beten für das, was dir auf dem Herzen liegt. Für deine Ehe, für deine Angst, für deine Entscheidungen.
1: Der Spruch des Tages steht in der Bibel. 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
1: Ich bin Felix Becker. Der Chef der Unionsfraktion Spahn sieht derzeit keinen Spielraum für höhere Sozialleistungen. Bürgergeld, Wohngeld, Elterngeld und BAföG könne man auf absehbare Zeit nicht anheben, sagte Spahn dem Münchner Merkur.
2: Als Gründe nannte er die schwache Wirtschaft und den Abbau von Arbeitsplätzen. Bundesfinanzminister Klingbeil zeigte sich dagegen offen für Kompromisse bei anstehenden Reformen. Er sagte der Rheinischen Post, die Bundesregierung arbeite an grundlegenden Veränderungen, unter anderem bei Steuern, Arbeitsmarkt und Rente. Timo Wiesner, Redaktion.
1: Bundesaußenminister Wadephul hält die NATO trotz Meinungsverschiedenheiten mit den USA nicht für geschwächt. Die Vereinigten Staaten seien nach wie vor ein verlässlicher Partner, betonte der CDU-Politiker in den ARD-Tagesthemen. Außerdem sagte er,
3: ich rate zur Gelassenheit. Wir müssen Russland und die Gefahren, übrigens auch von anderen, von Terrorismus ausgehen, nicht vernachlässigen. Aber wenn wir unsere Aufgaben erledigen, wenn wir das machen, was wir zugesagt haben, dann ist das ein guter Beitrag dazu, dass wir in Zukunft sicher hier leben können.
1: Auf dem Außenministertreffen der NATO im schwedischen Helsingborg waren die Teilnehmer sich einig, dass die Europäer künftig mehr Verantwortung im Verteidigungsbündnis übernehmen müssen. In Deutschland zeichnet sich offenbar ein neuer Rekord bei den Einbürgerungen ab. Nach Recherchen der Welt am Sonntag erhielten im vergangenen Jahr fast 310.000 Menschen den deutschen Pass. Damit würde der bisherige Höchstwert aus dem Jahr 2024 deutlich übertroffen. Die Zahlen stammen aus 14 Bundesländern und sind teilweise noch vorläufig. Mehrere Kommunen berichten zwar von sinkenden Antragszahlen, in den kommenden Jahren könnten aber viele Geflüchtete aus der Ukraine eingebürgert werden, wenn sie die nötige Aufenthaltsdauer erreicht haben. Die amerikanische Geheimdienstchefin Gabbard kündigt ihren Rücktritt an. Zur Begründung führte sie eine Krebserkrankung ihres Mannes an. Sie werde daher ihren Posten Ende Juni abgeben. Als Geheimdienstkoordinatorin stand Gabbard seit Anfang vergangenen Jahres an der Spitze des US-Nachrichtendienstes und war somit eine wichtige Beraterin von Präsident Trump. Zwischen beiden gab es aber zuletzt Differenzen hinsichtlich des Kriegs gegen den Iran.
0: Die Nachrichten wurden bereitgestellt von Radio Aktuell. 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
1: Die aktuellen Temperaturen: Köln-Bonn 20, Hamburg 18, Bremen 18, Berlin 19, Dresden 20, Frankfurt am Main 20, Stuttgart 19, München 17, Erfurt 19 und Münster 19 Grad. Heute verbreitet freundlich, nur im Norden und Nordwesten gibt es gebietsweise ein paar Wolkenfelder. Meist bleibt es trocken, später sind an der Nordsee einzelne Schauer möglich. Die Aussichten morgen: im Süden und Südwesten sonnig, im Norden zunächst dichtere Wolken und vereinzelt Schauer, sonst zeitweise Quellwolken und am Nachmittag sind im Osten gebietsweise Schauer möglich. Temperaturen bis 33 Grad.
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4: Euer Samstag, eure Top 30 Show, euer ERF Yes. Mein Name ist Steffen Schmidt und ich begrüße euch ganz herzlich zu euren Hörercharts. Ihr habt die ganze Woche über fleißig Daumen hoch und Daumen runter verteilt für die Songs in unserer Playlist. Die Playlist findet ihr auf erfyes.de und in der App. Und die Bestbewerteten daraus, die 30 Bestbewerteten, die spiele ich euch in den nächsten 2 Stunden hintereinander weg. So einfach ist es, so einfach bleibt es. Ihr seid in diesen 2 Stunden die Musikredaktion und entscheidet, was hier läuft. Zum Beispiel Platz Nummer 30, wir fangen wie immer ganz hinten an, Eli Suarez zusammen mit Tarion und King of Kings.

Amanda Jensen mit Wild Ones in der Top 30 Show hier bei ERF Yes. Euer Platz Nummer 29 war das. Und das bedeutet, wir bewegen uns einfach weiter mit schönsten Frauenstimmen hier durch die Top 30 Show. Claire Leslie hat sich mit Tasha Layton zusammengetan und auf Platz 28 singt sie zusammen Whispers.

ersten Vertreter der Kategorie Deutschpop in euren Hörercharts hier bei ERF Yes am Samstag. KF und Sophia mit Träum weiter auf Platz 27. Auf Platz Nummer 26 habt ihr in dieser Woche Blanka gewählt. Die hat ja schon durchaus eine lange musikalische Karriere hinter sich. Als Sängerin bei Group One Crew ist sie in die Musik gestartet, hat dann da auch lange mitgemacht. Dann wurde sie das erste Mal Mama, ist aus der Band ausgestiegen. Die Band hat sich mittlerweile aufgelöst und mittlerweile macht Blanka auch schon seit über 10 Jahren jetzt Solo-Musik. Und Like I Do kommt bei euch richtig gut an. Platz Nummer 26 in dieser Woche.

So viel sei schon mal verraten. Die Frau habt ihr heute nicht zum letzten Mal gehört in der ERF Yes Top 30 Show. Ann Wilson mit Carry Me auf Platz Nummer 25. Auf Platz Nummer 24 kommt eine Frau mit einem Song daher, den ich extrem feiere. Und das auch schon bevor er hier bei uns im Radio lief. Die Rede ist von I Don't Know von Allison Eidy. Ich finde, die Frau verbindet so ein bisschen die eher weltlichen Künstler Billie Eilish und Olivia Rodrigo. Und das aber gepaart mit einer richtig guten Nachricht, nämlich der guten Nachricht, dass Gott der ist, der alles im Blick hat. Allison Eidy mit I Don't Know, euer Platz 24 bei ERF Yes.

0: Ein absolutes Brett. Bay Turner mit Somebody's Praying bei ERFS in der Top 30 Show.
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0: Sind für mich die Leseriesen aus meiner Heimatstadt. In der Kreisstadt Esslingen am Neckar, da wird nämlich vorgelesen. Seit 2011 läuft das Projekt und es funktioniert denkbar einfach. Erwachsene Menschen, die Zeit dafür haben, die lesen im Kindergarten vor. Den Rahmen und den Umfang besprechen die Leserinnen und Leser dann mit dem Kindergarten direkt. Und wie das Zentrum für Bürgerengagement in Esslingen schreibt, nimmt die Zahl der Teilnehmenden seit der Gründung immer weiter zu. Und das ist nicht nur süß oder Rücksichtnahme auf die Kleinen. Nein, das ist Nächstenliebe, die was bewegt. Vorlesen fördert nicht nur die Freude an Büchern, es fördert auch die Sprache, die Kreativität und die Fantasie bei Kindern. Und nebenbei vermittelt sie auch noch eine ganz wichtige Botschaft. Die Kleinsten, die werden gesehen und jemand nimmt sich dafür Zeit. Das ist eine super Sache aus einer super Stadt. Für mich sind die Leseriesen aus Esslingen eine richtig gute Nachricht.
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0: Und damit folgen wir weiterhin der Spur Richtung eures Platzes Nummer 1, eures Lieblingssongs der Woche. Wir befinden uns auf der Reise. 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
0: Und damit folgen

Ich feiere die Frau einfach. Katie Nicole bei ERF Yes mit You Keep Me Alive ist sie drin in euren Hörercharts. Platz 21 war das. Ihr habt bestimmt, was hier läuft in diesen 2 Stunden Top 30 Show bei ERF Yes am Samstag. Durch eure Daumen nach oben und Daumen nach unten. Die könnt ihr verteilen auf jeden Song, der bei uns läuft, in der Radio-Playlist zu finden auf erfyes.de und in der kostenlosen App. Das bedeutet, wir eröffnen die Top 20 und lassen die Plätze 30 bis 21 hinter uns. Auf der 20 in dieser Woche gelandet. Unspoken, Walk With Me.

Musikalischer Ausflug nach Schottland mit Nathan Evans und Zane Phoenix auf Platz Nummer 19 in der Top 30 Show Miller Rocky Bay, habt ihr gerade gehört. Jordan Saints hier, der macht weiter. Er landet in dieser Woche von euch bestimmt auf Platz Nummer 18 in der Top 30 Show mit Wild Love.

Leute, ich freue mich gerade hier zu sein. Genau zwischen diesen beiden Plätzen. Platz 17, gerade gehört Katie Nicole mit Thorns. Ich mag das Lied total und ich mag Katie Nicole total. Ihre Musik, die hat mich wirklich abgeholt, spätestens seit ihrem zweiten Studioalbum Honest Conversations. Und eine Frau, die mich direkt von Anfang an abgeholt hat, war Jamie McDonald. Ihr habt sie auf Platz 16 gewählt mit meinem aktuellen Lieblingssong von ihr, nämlich Born to Fly. Diesen Platz hört ihr noch vor den Nachrichten hier bei ERF Yes in euren Hörercharts.

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2: Ich bin Felix Becker. Bei einem Grubenunglück in China sind mindestens 90 Bergleute ums Leben gekommen. Laut örtlicher Medien kam es in einem Kohlebergwerk in der Provinz Shaanxi zu einer Gasexplosion.
3: 9 Menschen werden noch vermisst. Die Suche nach Überlebenden läuft weiter. Zum Zeitpunkt des Unglücks befanden sich laut Medienberichten 247 Bergleute unter Tage. Trotz verbesserter Sicherheitsstandards kommt es in chinesischen Bergwerken immer wieder zu schweren Unglücken. Noah Ulrich, Redaktion.
2: Außenminister Wadefuhl sieht die NATO trotz Meinungsverschiedenheiten mit den USA nicht geschwächt. Der Außenminister sagte in der ARD, die Vereinigten Staaten blieben ein verlässlicher Partner.
4: Wir gehören zusammen, ob wir aus Island kommen, aus der Türkei kommen, aus Deutschland kommen oder aus den USA. Das ist das erfolgreichste Verteidigungsbündnis der Welt.
2: Positiv bewertete der Außenminister auch die geplante Stationierung zusätzlicher US-Soldaten in Polen. Auf dem Außenministertreffen der NATO im schwedischen Helsingborg waren die Teilnehmer sich einig, dass die Europäer künftig mehr Verantwortung im Verteidigungsbündnis übernehmen müssen. Das ukrainische Militär hat offenbar erneut den russischen Erdölhafen Noworossijsk im Schwarzen Meer mit Drohnen angegriffen. Die örtlichen Behörden meldeten mehrere Brände und mindestens 2 Verletzte. Der Hafen ist für Russland von großer Bedeutung, weil dort ein großer Teil der Erdölexporte abgewickelt wird. Die Ukraine meldete ihrerseits über 120 russische Drohnenangriffe in der vergangenen Nacht. Angaben zu möglichen Schäden oder Opfern gibt es bislang nicht. Unionsfraktionschef Spahn hat sich gegen weitere Erhöhungen bei BAföG, Wohngeld, Bürgergeld und Elterngeld ausgesprochen. Spahn sagte dem Münchner Merkur, ohne neues Wirtschaftswachstum müsse geprüft werden, wo gespart werden könne. Dabei hatten sich CDU, CSU und SPD im Koalitionsvertrag eigentlich auf eine Reform des BAföG verständigt. Geplant war unter anderem eine höhere Wohnkostenpauschale für Studierende. Bei den internationalen Filmfestspielen von Cannes wird heute Abend die Goldene Palme verliehen. Das berühmte Filmfestival an der französischen Côte d'Azur endet damit nach knapp 2 Wochen. Zu den Favoriten zählt der Film Vaterland über Schriftsteller Thomas Mann und seine Tochter Erika. Sie wird von Sandra Hüller gespielt.
1: Die Nachrichten wurden bereitgestellt von Radio Aktuell. 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
2: Die aktuellen Temperaturen: Köln-Bonn 26, Hamburg 23 Grad, in Bremen 23, Berlin, Dresden, Frankfurt am Main und Stuttgart 25 Grad, in München 24, ebenso auch in Erfurt und in Münster 26 Grad. Heute verbreitet freundlich, nur im Norden und Nordwesten gibt es gebietsweise ein paar Wolkenfelder. Meist bleibt es trocken, später sind an der Nordsee einzelne Schauer möglich. Die Aussichten morgen: im Süden und Südwesten sonnig, im Norden zunächst dichtere Wolken und vereinzelt Schauer, sonst zeitweise Quellwolken und am Nachmittag sind im Osten gebietsweise Schauer möglich. Temperaturen bis 33 Grad.
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6: Zurück aus den Nachrichten, zurück im Countdown, zurück in eurer Top 30 Show, den Hörercharts bei ERF Yes. Die Hälfte haben wir hinter uns gebracht. Das heißt, in dieser Stunde bewegen wir uns mit großen Schritten und schnell auf Platz Nummer 1 zu. Allison Idy hat es nicht auf die 1 geschafft mit Digital Jesus. Das ist euer Platz Nummer 15. Den spiele ich euch jetzt bei ERF Yes in der Top 30 Show mit mir, Steffen Schmidt. Hi.

Mercy Me bei ERF Yes mit Make It Well, euer Platz Nummer 14 in dieser Woche. Das heißt, er hat die 14 meisten Daumen hoch von euch bekommen in der Playlist auf erfyes.de und in der App. Da könnt ihr die Songs aus unserem Programm bewerten. Damit teilt ihr uns einerseits mit, ja, was euch gefällt, was wir gerne öfter auf die Playlist packen dürfen. Und auf der anderen Seite teilt ihr uns dann auch mit, was ihr hier am Samstag zu hören bekommt. Ich habe zusammengezählt und damit ergibt sich auf Platz Nummer 13 Andrew Rip mit I'd Do It Again.

Es hat sich ganz offensichtlich ausgegoodet in der Top 30 Show, denn Matthew West mit Good, der stand wirklich über Wochen fest zementiert auf Platz Nummer 1 in euren Hörercharts. Mittlerweile ging es dann doch ein bisschen nach unten. Platz Nummer 12 in dieser Woche ist aber trotzdem noch aller Ehren wert. Einen drüber finden wir Matt Maher, schönste Popmusik also aus Kanada. Gonna Be Alright, euer Platz 11 in dieser Woche.

Blessing Offer mit Crying Out Loud bei ERF Yes, wo ich euch ganz gerne mal ein Kompliment aussprechen wollen würde, denn am Donnerstag habe ich euch hier in der ERF Yes Morning Show, immer montags bis freitags von 7 bis 10, gesagt, dass in der Top 30 Show ein gewisser John Michael Howell mit seinem Song Missing Piece noch die ein oder andere Stimme gebrauchen könnte, denn er stand wirklich auf der Kippe. Kommt er überhaupt rein? Ja, und ihr habt anscheinend gedacht, ja, dann helfen wir mal. Denn es ist Platz 9 geworden. Was ein Sprung von Donnerstag auf Samstag. Das muss dem guten Mann auch erstmal einer nachmachen, aber ich versteh's. Der Song ist wirklich klasse. Sea Shanty Vibes bei ERF Yes in der Top 30 Show. John Michael Howell mit Missing Piece.

0: Platz Nummer 8 in der Top 30 Show. Kane zusammen mit Phil Wickham und God is Good.
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0: Sind Gute-Nacht-Geschichten aus dem Gefängnis. Lasst mich das mal in Ruhe erklären. Wenn Elternteile ins Gefängnis müssen, dann bricht für die Familie oft eine Welt zusammen. Vor allem die Kinder leiden darunter, denn ein wichtiger Bezugsmensch, der fehlt. Das Projekt Papa liest für mich von der Hochschule der Medien in Stuttgart will das zumindest ein bisschen abdämpfen. Eltern, die in Haft sind, werden von Studierenden dabei aufgezeichnet, wie sie ihren Kindern Gute-Nacht-Geschichten vorlesen. Anschließend, so berichtet es der SWR, werden die Audiodateien dann an die Familien der Inhaftierten übermittelt. 25 Inhaftierte der JVA Hohenheim, die haben am Projekt bereits teilgenommen und waren trotz Haftstrafe so dann Teil des Lebens ihrer Kinder. Und weil das so schön anlief, steht jetzt auch schon das Folgeprojekt Mama liest für mich für eben so dann Teil des Lebens ihrer Kinder. Und weil das so schön anlief, steht

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2: So, und ich würde sagen, damit sind wir drin. In der heißen Phase hier in der Top 30 Show noch 7 Songs stehen vor uns und dann wissen wir, welcher euer Lieblingssong der Woche ist. Welcher es nicht ist, ist With Me von Rachel Naomi Roth in dieser Woche auf Platz Nummer 7 in der ERF Yes Top 30 Show.

Und damit haben wir sie doch noch ein zweites Mal drin. Die O-Bros mit Egal, was auch passiert. Auf Platz Nummer 6 in dieser Woche in der Top 30 Show. Damit bleiben noch 5 Plätze übrig. Wir heben also die Hand und machen den ersten Finger runter. Das ist Jenny Owens auf eurem Platz Nummer 5 in dieser Woche mit On Repeat.

Brandon Hickson bei ERF Yes auf Platz Nummer 4 mit A Work in Progress. Und so viel verrate ich euch schon mal, das war die letzte Männerstimme in dieser Top 30 Show. Das heißt, das komplette Treppchen wird von Frauenstimmen besetzt. Da haben wir aber auch einige starke auf der ERF Yes Playlist. Unter anderem die von Franny Cash. Jesus All Along ist euer Platz 3 in dieser Woche.

zum zweiten Mal vertreten in der Top 30 Show auf Platz Nummer 2. Jamie McDonald mit Won't Let Go. Und das Thema doppelt vertreten, das trifft auch auf eure Frau auf Platz Nummer 1 zu. Die Rede ist von Ann Wilson. Sie hat den Titel verteidigt. Erneut Platz 1 für Dead in the Water. Ihr hört ERF Yes mit der Top 30 Show.

Und das war er, euer Platz Nummer 1 bei ERF Yes in der Top 30 Show, Ann Wilson mit Dead in the Water. Ihr könnt auch jetzt schon wieder abstimmen für die Top 30 Show nächste Woche, da geht's ja direkt weiter. Also klickt euch rein auf erfyes.de oder in die App, öffnet die Radio-Playlist und verteilt Daumen hoch für die Songs, die euch gefallen. Nächste Woche ist dann Julian Schnaubelt für euch da. Ich wünsche euch ein schönes Restwochenende. Macht's nicht gut, macht's besser und wir hören uns bald wieder. Bis dahin. Ciao, ciao.

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1: Ich bin Felix Becker. Bei einem Grubenunglück in China sind mindestens 90 Bergleute ums Leben gekommen. Laut örtlicher Medien kam es in einem Kohlebergwerk in der Provinz Shaanxi zu einer Gasexplosion.
2: 9 Menschen werden noch vermisst. Die Suche nach Überlebenden läuft weiter. Zum Zeitpunkt des Unglücks befanden sich laut Medienberichten 247 Bergleute unter Tage. Trotz verbesserter Sicherheitsstandards kommt es in chinesischen Bergwerken immer wieder zu schweren Unglücken. Noah Ulrich, Redaktion.
1: Außenminister Wadefuhl sieht die NATO trotz Meinungsverschiedenheiten mit den USA nicht geschwächt. Der Außenminister sagte in der ARD, die Vereinigten Staaten blieben ein verlässlicher Partner.
3: Wir gehören zusammen, ob wir aus Island kommen, aus der Türkei kommen, aus Deutschland kommen oder aus den USA. Das ist das erfolgreichste Verteidigungsbündnis der Welt.
1: Positiv bewertete der Außenminister auch die geplante Stationierung zusätzlicher US-Soldaten in Polen. Auf dem Außenministertreffen der NATO im schwedischen Helsingborg waren die Teilnehmer sich einig, dass die Europäer künftig mehr Verantwortung im Verteidigungsbündnis übernehmen müssen. Das ukrainische Militär hat offenbar erneut den russischen Erdölhafen Noworossijsk im Schwarzen Meer mit Drohnen angegriffen. Die örtlichen Behörden meldeten mehrere Brände und mindestens 2 Verletzte. Der Hafen ist für Russland von großer Bedeutung, weil dort ein großer Teil der Erdölexporte abgewickelt wird. Die Ukraine meldete ihrerseits über 120 russische Drohnenangriffe in der vergangenen Nacht. Angaben zu möglichen Schäden oder Opfern gibt es bislang nicht. Unionsfraktionschef Spahn hat sich gegen weitere Erhöhungen bei BAföG, Wohngeld, Bürgergeld und Elterngeld ausgesprochen. Spahn sagte dem Münchner Merkur, ohne neues Wirtschaftswachstum müsse geprüft werden, wo gespart werden könne. Dabei hatten sich CDU, CSU und SPD im Koalitionsvertrag eigentlich auf eine Reform des BAföG verständigt. Geplant war unter anderem eine höhere Wohnkostenpauschale für Studierende. Bei den internationalen Filmfestspielen von Cannes wird heute Abend die Goldene Palme verliehen. Das berühmte Filmfestival an der französischen Côte d'Azur endet damit nach knapp 2 Wochen. Zu den Favoriten zählt der Film Vaterland über Schriftsteller Thomas Mann und seine Tochter Erika. Sie wird von Sandra Hüller gespielt.
0: Die Nachrichten wurden bereitgestellt von Radio Aktuell. 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
1: Die aktuellen Temperaturen: Köln-Bonn 26, Hamburg 23 Grad, in Bremen 23, Berlin, Dresden, Frankfurt am Main und Stuttgart 25 Grad, in München 24, ebenso auch in Erfurt und in Münster 26 Grad. Heute verbreitet freundlich, nur im Norden und Nordwesten gibt es gebietsweise ein paar Wolkenfelder. Meist bleibt es trocken, später sind an der Nordsee einzelne Schauer möglich. Die Aussichten morgen: im Süden und Südwesten sonnig, im Norden zunächst dichtere Wolken und vereinzelt Schauer, sonst zeitweise Quellwolken und am Nachmittag sind im Osten gebietsweise Schauer möglich. Temperaturen bis 33 Grad.
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1: Das Glück ist nicht außer uns und nicht in uns, sondern in Gott. Und wenn wir ihn gefunden haben, ist es überall. Blaise Pascal.

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1: Ich bin Felix Becker. Bundespräsident Steinmeier hat das Grundgesetz als Garant für Freiheit und Demokratie gewürdigt. Zum 77. Geburtstag der Verfassung rief Steinmeier die Menschen zu mehr gesellschaftlichem Engagement auf. Steinmeier sagte, jeder könne etwas für das Land und für andere tun. Durch ehrenamtliches Engagement könne man erleben, dass jeder Einzelne etwas bewirken könne. Unter dem Motto Für dich, für uns, für alle werben heute bundesweit Initiativen und Kommunen für das Ehrenamt. Bei einem Grubenunglück in China sind mindestens 90 Bergleute ums Leben gekommen. Laut örtlicher Medien kam es in einem Kohlebergwerk in der Provinz Shaanxi zu einer Gasexplosion.
2: 9 Menschen werden noch vermisst. Die Suche nach Überlebenden läuft weiter. Zum Zeitpunkt des Unglücks befanden sich laut Medienberichten 247 Bergleute unter Tage. Trotz verbesserter Sicherheitsstandards kommt es in chinesischen Bergwerken immer wieder zu schweren Unglücken. Noah Ulrich, Redaktion.
1: Die Deutsche Industrie- und Handelskammer rechnet für dieses Jahr nur noch mit einem schwachen Wirtschaftswachstum in Deutschland.
3: DIHK-Hauptgeschäftsführerin Melnikow sagte der Welt am Sonntag, erwartet werde nur noch ein Plus von 0,3%. Anfang des Jahres war die Kammer noch von 1% Wachstum ausgegangen. Als Grund nannte Melnikow vor allem den Krieg mit dem Iran. Die gestiegenen Energie- und Rohstoffpreise belasteten viele Unternehmen massiv. Ulrike Klein, Redaktion.
1: Bundesfinanzminister und SPD-Chef Klingbeil hat Kompromissbereitschaft seiner Partei in den anstehenden Koalitionsrunden signalisiert. Er sagte der Rheinischen Post, die Sozialdemokraten seien bereit, auf die CDU und CSU zuzugehen, um Reformen voranzubringen. Bis zur Sommerpause will die Bundesregierung wichtige Entscheidungen unter anderem bei Steuern, Arbeitsmarkt und Bürokratieabbau treffen. Unionsfraktionschef Spahn äußerte dagegen Zweifel an höheren Sozialleistungen. Ohne Wirtschaftswachstum könnten BAföG, Bürgergeld, Wohngeld und Elterngeld nicht erhöht werden. Bei den internationalen Filmfestspielen von Cannes wird heute Abend die Goldene Palme verliehen. Das berühmte Filmfestival an der französischen Côte d'Azur endet damit nach knapp 2 Wochen. Zu den Favoriten zählt der Film Vaterland über Schriftsteller Thomas Mann und seine Tochter Erika. Sie wird von Sandra Hüller gespielt.
0: Die Nachrichten wurden bereitgestellt von Radio Aktuell. 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
1: Die aktuellen Temperaturen: Köln-Bonn 26, Hamburg 23 Grad, in Bremen 23, Berlin, Dresden, Frankfurt am Main und Stuttgart 25 Grad, in München 24, ebenso auch in Erfurt und in Münster 26 Grad. Heute verbreitet freundlich, nur im Norden und Nordwesten gibt es gebietsweise ein paar Wolkenfelder. Meist bleibt es trocken, später sind an der Nordsee einzelne Schauer möglich. Die Aussichten morgen: im Süden und Südwesten sonnig, im Norden zunächst dichtere Wolken und vereinzelt Schauer, sonst zeitweise Quellwolken und am Nachmittag sind im Osten gebietsweise Schauer möglich. Temperaturen bis 33 Grad.
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0: Magic. Der Spruch des Tages. Wenn Gott vor dir stehen und fragen würde, was soll ich für dich tun? Was würdest du antworten? Einem blinden Bettler ist genau das passiert. Was soll ich für dich tun? Fragte Jesus. Rabuni, sagte der blinde Mann, ich möchte sehen. Spannend, oder? Jesus fragt nach, obwohl doch offensichtlich ist, was der Blinde braucht. Aber er zwingt sich nicht auf. Er lädt ein, sag du, was in deinem Herzen ist. Das gilt auch für dich. Deine Wünsche, deine Bedürfnisse, deine Fragen sind Jesus nicht zu klein oder zu unspirituell. Du darfst konkret beten für das, was dir auf dem Herzen liegt. Für deine Ehe, für deine Angst, für deine Entscheidungen.
1: Der Spruch des Tages steht in der Bibel. Bibellesen auf bibleserver.com.

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1: Ich bin Felix Becker. Bundespräsident Steinmeier hat das Grundgesetz als Garant für Freiheit und Demokratie gewürdigt. Zum 77. Geburtstag der Verfassung rief Steinmeier die Menschen zu mehr gesellschaftlichem Engagement auf. Steinmeier sagte, jeder könne etwas für das Land und für andere tun. Durch ehrenamtliches Engagement könne man erleben, dass jeder Einzelne etwas bewirken könne. Unter dem Motto „Für dich, für uns, für alle“ werben heute bundesweit Initiativen und Kommunen für das Ehrenamt. Bei einem Grubenunglück in China sind mindestens 90 Bergleute ums Leben gekommen. Laut örtlicher Medien kam es in einem Kohlebergwerk in der Provinz Shaanxi zu einer Gasexplosion.
2: 9 Menschen werden noch vermisst. Die Suche nach Überlebenden läuft weiter. Zum Zeitpunkt des Unglücks befanden sich laut Medienberichten 247 Bergleute unter Tage. Trotz verbesserter Sicherheitsstandards kommt es in chinesischen Bergwerken immer wieder zu schweren Unglücken. Noah Ulrich, Redaktion.
1: Die Deutsche Industrie- und Handelskammer rechnet für dieses Jahr nur noch mit einem schwachen Wirtschaftswachstum in Deutschland.
3: DIHK-Hauptgeschäftsführerin Melnikow sagte der Welt am Sonntag, erwartet werde nur noch ein Plus von 0,3%. Anfang des Jahres war die Kammer noch von 1% Wachstum ausgegangen. Als Grund nannte Melnikow vor allem den Krieg mit dem Iran. Die gestiegenen Energie- und Rohstoffpreise belasteten viele Unternehmen massiv. Ulrike Klein, Redaktion.
1: Bundesfinanzminister und SPD-Chef Klingbeil hat Kompromissbereitschaft seiner Partei in den anstehenden Koalitionsrunden signalisiert. Er sagte der Rheinischen Post, die Sozialdemokraten seien bereit, auf die CDU und CSU zuzugehen, um Reformen voranzubringen. Bis zur Sommerpause will die Bundesregierung wichtige Entscheidungen unter anderem bei Steuern, Arbeitsmarkt und Bürokratieabbau treffen. Unionsfraktionschef Spahn äußerte dagegen Zweifel an höheren Sozialleistungen. Ohne Wirtschaftswachstum könnten BAföG, Bürgergeld, Wohngeld und Elterngeld nicht erhöht werden. Bei den internationalen Filmfestspielen von Cannes wird heute Abend die Goldene Palme verliehen. Das berühmte Filmfestival an der französischen Côte d'Azur endet damit nach knapp 2 Wochen. Zu den Favoriten zählt der Film Vaterland über Schriftsteller Thomas Mann und seine Tochter Erika. Sie wird von Sandra Hüller gespielt.
0: Die Nachrichten wurden bereitgestellt von Radio Aktuell. 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
1: Die aktuellen Temperaturen: Köln, Bonn 28, Hamburg 26, Bremen 27, Berlin 28, Dresden 27, Frankfurt am Main 29, Stuttgart 28, München 26, ebenso auch in Erfurt und in Münster 28 Grad. Heute verbreitet freundlich, nur im Norden und Nordwesten gibt es gebietsweise ein paar Wolkenfelder. Meist bleibt es trocken, später sind an der Nordsee einzelne Schauer möglich. Die Aussichten morgen: im Süden und Südwesten sonnig, im Norden zunächst dichtere Wolken und vereinzelt Schauer, sonst zeitweise Quellwolken und am Nachmittag sind im Osten gebietsweise Schauer möglich. Temperaturen bis 33 Grad.

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0: auf ein Wort.
1: Jeder, der ein Kind um meinetwillen aufnimmt, der nimmt mich auf. Und wer mich aufnimmt, nimmt meinen Vater auf, der mich gesandt hat. Wer der Geringste unter euch ist, der ist der Größte.
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1: Ich bin Felix Becker. Bei dem schweren Minenunglück im Norden Chinas sind über 90 Bergleute ums Leben gekommen. Nach der Gasexplosion in einem Kohlebergwerk suchen jetzt hunderte Einsatzkräfte weiter nach möglichen Überlebenden.
2: Noch ist unklar, ob weitere Menschen unter Tage eingeschlossen sind. Die Explosion ereignete sich offenbar während eines Schichtwechsels, weshalb besonders viele Arbeiter betroffen waren. Zwei Personen wurden inzwischen festgenommen, darunter der Betreiber der Mine. Es handelt sich vermutlich um das schwerste Grubenunglück in China seit mehr als 10 Jahren. Ulrike Klein, Redaktion.
1: In der Debatte über die geplante Rentenreform fordert die Wirtschaft weitreichende Änderungen. Der Präsident der Bundesvereinigung der Deutschen Arbeitgeberverbände, Dulger, sprach sich für ein höheres Renteneintrittsalter aus.
3: Dulger sagte dem Redaktionsnetzwerk Deutschland, ein späterer Renteneintritt sei zwar unpopulär, aber notwendig. Außerdem müsse es weniger Anreize für eine Frührente geben. Die zuständige Regierungskommission will ihre Vorschläge in rund 5 Wochen vorstellen. Berichte über einen möglichen Renteneintritt mit 70 Jahren wurden zuletzt dementiert. Timo Wiesner, Redaktion.
1: Straftäter mit Migrationshintergrund sollen nach dem Willen von Bundesinnenminister Dobrindt noch schneller abgeschoben werden. Dobrindt sagte, die Täter sollten nach Verbüßung der Gefängnisstrafe vom Gefängnistor abgeholt, in Abschiebehaft gebracht und zurückgeführt werden, auch in Länder wie Syrien und Afghanistan. Um künftig Einwanderung stärker zu begrenzen, will Dobrindt erreichen, dass bis zum Jahresende Vereinbarungen mit Ländern außerhalb der EU über Rückkehrzentren getroffen werden können. Bundespräsident Steinmeier hat das Grundgesetz als Garant für Freiheit und Demokratie gewürdigt. Zum 77. Geburtstag der Verfassung rief Steinmeier die Menschen zu mehr gesellschaftlichem Engagement auf. Steinmeier sagte, jeder könne etwas für das Land und für andere tun. Durch ehrenamtliches Engagement könne man erleben, dass jeder Einzelne etwas bewirken könne. Unter dem Motto für dich, für uns, für alle werben heute bundesweit Initiativen und Kommunen für das Ehrenamt. Im Berliner Olympiastadion steigt heute Abend das DFB-Pokalfinale zwischen Bayern München und dem VfB Stuttgart. Anpfiff ist um 20 Uhr. Verzichten müssen die Münchner auf Nationaltorwart Manuel Neuer. Er fällt wegen einer Wadenverletzung aus.
0: Die Nachrichten wurden bereitgestellt von Radio Aktuell. 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
1: Die aktuellen Temperaturen: Köln, Bonn 28, Hamburg 26, Bremen 27, Berlin 28, Dresden 27, Frankfurt am Main 29, Stuttgart 28, München 26, ebenso auch in Erfurt und in Münster 28 Grad. Heute verbreitet freundlich, nur im Norden und Nordwesten gibt es gebietsweise ein paar Wolkenfelder. Meist bleibt es trocken, später sind an der Nordsee einzelne Schauer möglich. Die Aussichten morgen: im Süden und Südwesten sonnig, im Norden zunächst dichtere Wolken und vereinzelt Schauer, sonst zeitweise Quellwolken und am Nachmittag sind im Osten gebietsweise Schauer möglich. Temperaturen bis 33 Grad.
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1: Ich bin Felix Becker. Bei dem schweren Minenunglück im Norden Chinas sind über 90 Bergleute ums Leben gekommen. Nach der Gasexplosion in einem Kohlebergwerk suchen jetzt hunderte Einsatzkräfte weiter nach möglichen Überlebenden.
2: Noch ist unklar, ob weitere Menschen unter Tage eingeschlossen sind. Die Explosion ereignete sich offenbar während eines Schichtwechsels, weshalb besonders viele Arbeiter betroffen waren. Zwei Personen wurden inzwischen festgenommen, darunter der Betreiber der Mine. Es handelt sich vermutlich um das schwerste Grubenunglück in China seit mehr als 10 Jahren. Ulrike Klein, Redaktion.
1: In der Debatte über die geplante Rentenreform fordert die Wirtschaft weitreichende Änderungen. Der Präsident der Bundesvereinigung der Deutschen Arbeitgeberverbände, Dulger, sprach sich für ein höheres Renteneintrittsalter aus.
3: Dulger sagte dem Redaktionsnetzwerk Deutschland, ein späterer Renteneintritt sei zwar unpopulär, aber notwendig. Außerdem müsse es weniger Anreize für eine Frührente geben. Die zuständige Regierungskommission will ihre Vorschläge in rund 5 Wochen vorstellen. Berichte über einen möglichen Renteneintritt mit 70 Jahren wurden zuletzt dementiert. Timo Wiesner, Redaktion.
1: Straftäter mit Migrationshintergrund sollen nach dem Willen von Bundesinnenminister Dobrindt noch schneller abgeschoben werden. Dobrindt sagte, die Täter sollten nach Verbüßung der Gefängnisstrafe vom Gefängnistor abgeholt, in Abschiebehaft gebracht und zurückgeführt werden, auch in Länder wie Syrien und Afghanistan. Um künftig Einwanderung stärker zu begrenzen, will Dobrindt erreichen, dass bis zum Jahresende Vereinbarungen mit Ländern außerhalb der EU über Rückkehrzentren getroffen werden können. Bundespräsident Steinmeier hat das Grundgesetz als Garant für Freiheit und Demokratie gewürdigt. Zum 77. Geburtstag der Verfassung rief Steinmeier die Menschen zu mehr gesellschaftlichem Engagement auf. Steinmeier sagte, jeder könne etwas für das Land und für andere tun. Durch ehrenamtliches Engagement könne man erleben, dass jeder Einzelne etwas bewirken könne. Unter dem Motto »Für dich, für uns, für alle« werben heute bundesweit Initiativen und Kommunen für das Ehrenamt. Im Berliner Olympiastadion steigt heute Abend das DFB-Pokalfinale zwischen Bayern München und dem VfB Stuttgart. Anpfiff ist um 20 Uhr. Verzichten müssen die Münchner auf Nationaltorwart Manuel Neuer. Er fällt wegen einer Wadenverletzung aus.
0: Die Nachrichten wurden bereitgestellt von Radio Aktuell. 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
1: Die aktuellen Temperaturen: Köln, Bonn 28, Hamburg 26, Bremen 27, Berlin 28, Dresden 27, Frankfurt am Main 29, Stuttgart 28, München 26, ebenso auch in Erfurt und in Münster 28 Grad. Heute verbreitet freundlich, nur im Norden und Nordwesten gibt es gebietsweise ein paar Wolkenfelder. Meist bleibt es trocken, später sind an der Nordsee einzelne Schauer möglich. Die Aussichten morgen: im Süden und Südwesten sonnig, im Norden zunächst dichtere Wolken und vereinzelt Schauer, sonst zeitweise Quellwolken und am Nachmittag sind im Osten gebietsweise Schauer möglich. Temperaturen bis 33 Grad.

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1: Ich bin Felix Becker. Über 1300 Menschen aus Deutschland und Tschechien haben mit einem Versöhnungsmarsch der Opfer von Vertreibung und Gewalt nach dem Zweiten Weltkrieg gedacht. Die Veranstaltung fand nahe Brünn statt. Auch Innenminister Dobrindt nahm teil. Er sprach von einem Zeichen gegen Nationalismus und für die deutsch-tschechische Freundschaft. Überschattet wurde die Veranstaltung von vereinzelten Gegenprotesten. Die sudetendeutsche Landsmannschaft richtet ihr Pfingsttreffen in diesem Jahr zum ersten Mal in Tschechien aus. In der Debatte über die geplante Rentenreform fordert die Wirtschaft weitreichende Änderungen. Der Präsident der Bundesvereinigung der Deutschen Arbeitgeberverbände, Dulger, sprach sich für ein höheres Renteneintrittsalter aus.
2: Dulger sagte dem Redaktionsnetzwerk Deutschland, ein späterer Renteneintritt sei zwar unpopulär, aber notwendig. Außerdem müsse es weniger Anreize für eine Frührente geben. Die zuständige Regierungskommission will ihre Vorschläge in rund 5 Wochen vorstellen. Berichte über einen möglichen Renteneintritt mit 70 Jahren wurden zuletzt dementiert. Timo Wiesner, Redaktion.
1: Straftäter mit Migrationshintergrund sollen nach dem Willen von Bundesinnenminister Dobrindt noch schneller abgeschoben werden. Dobrindt sagte, die Täter sollten nach Verbüßung der Gefängnisstrafe vom Gefängnistor abgeholt, in Abschiebehaft gebracht und zurückgeführt werden, auch in Länder wie Syrien und Afghanistan. Um künftig Einwanderung stärker zu begrenzen, will Dobrindt erreichen, dass bis zum Jahresende Vereinbarungen mit Ländern außerhalb der EU über Rückkehrzentren getroffen werden können. Bundespräsident Steinmeier hat das Grundgesetz als Garant für Freiheit und Demokratie gewürdigt. Zum 77. Geburtstag der Verfassung rief Steinmeier die Menschen zu mehr gesellschaftlichem Engagement auf. Steinmeier sagte, jeder könne etwas für das Land und für andere tun. Durch ehrenamtliches Engagement könne man erleben, dass jeder Einzelne etwas bewirken könne. Unter dem Motto »Für dich, für uns, für alle« werben heute bundesweit Initiativen und Kommunen für das Ehrenamt. Im Berliner Olympiastadion steigt heute Abend das DFB-Pokalfinale zwischen Bayern München und dem VfB Stuttgart. Anpfiff ist um 20 Uhr. Verzichten müssen die Münchner auf Nationaltorwart Manuel Neuer. Er fällt wegen einer Wadenverletzung aus.
0: Die Nachrichten wurden bereitgestellt von Radio Aktuell. 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
1: Die aktuellen Temperaturen: Köln, Bonn 28, Hamburg 26, Bremen 27, Berlin 28, Dresden 27, Frankfurt am Main 29, Stuttgart 28, München 26, ebenso auch in Erfurt und in Münster 28 Grad. Heute verbreitet freundlich, nur im Norden und Nordwesten gibt es gebietsweise ein paar Wolkenfelder. Meist bleibt es trocken, später sind an der Nordsee einzelne Schauer möglich. Die Aussichten: morgen im Süden und Südwesten sonnig, im Norden zunächst dichtere Wolken und vereinzelt Schauer, sonst zeitweise Quellwolken und am Nachmittag sind im Osten gebietsweise Schauer möglich. Temperaturen bis 33 Grad.

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0: Der Spruch des Tages.
1: Wenn Gott vor dir stehen und fragen würde, was soll ich für dich tun? Was würdest du antworten? Einem blinden Bettler ist genau das passiert. Was soll ich für dich tun? Fragte Jesus. Rabuni, sagte der blinde Mann, ich möchte sehen. Spannend, oder? Jesus fragt nach, obwohl doch offensichtlich ist, was der Blinde braucht. Aber er zwingt sich nicht auf. Er lädt ein, sag du, was in deinem Herzen ist. Das gilt auch für dich. Deine Wünsche, deine Bedürfnisse, deine Fragen sind Jesus nicht zu klein oder zu unspirituell. Du darfst konkret beten für das, was dir auf dem Herzen liegt. Für deine Ehe, für deine Angst, für deine Entscheidungen.
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1: Ich bin Felix Becker. Über 1300 Menschen aus Deutschland und Tschechien haben mit einem Versöhnungsmarsch der Opfer von Vertreibung und Gewalt nach dem Zweiten Weltkrieg gedacht. Die Veranstaltung fand nahe Brünn statt. Auch Innenminister Dobrindt nahm teil. Er sprach von einem Zeichen gegen Nationalismus und für die deutsch-tschechische Freundschaft. Überschattet wurde die Veranstaltung von vereinzelten Gegenprotesten. Die sudetendeutsche Landsmannschaft richtet ihr Pfingsttreffen in diesem Jahr zum ersten Mal in Tschechien aus. In der Debatte über die geplante Rentenreform fordert die Wirtschaft weitreichende Änderungen. Der Präsident der Bundesvereinigung der Deutschen Arbeitgeberverbände, Dulger, sprach sich für ein höheres Renteneintrittsalter aus.
2: Dulger sagte dem Redaktionsnetzwerk Deutschland, ein späterer Renteneintritt sei zwar unpopulär, aber notwendig. Außerdem müsse es weniger Anreize für eine Frührente geben. Die zuständige Regierungskommission will ihre Vorschläge in rund 5 Wochen vorstellen. Berichte über einen möglichen Renteneintritt mit 70 Jahren wurden zuletzt dementiert. Timo Wiesner, Redaktion.
1: Straftäter mit Migrationshintergrund sollen nach dem Willen von Bundesinnenminister Dobrindt noch schneller abgeschoben werden. Dobrindt sagte, die Täter sollten nach Verbüßung der Gefängnisstrafe vom Gefängnistor abgeholt, in Abschiebehaft gebracht und zurückgeführt werden, auch in Länder wie Syrien und Afghanistan. Um künftig Einwanderung stärker zu begrenzen, will Dobrindt erreichen, dass bis zum Jahresende Vereinbarungen mit Ländern außerhalb der EU über Rückkehrzentren getroffen werden können. Bundespräsident Steinmeier hat das Grundgesetz als Garant für Freiheit und Demokratie gewürdigt. Zum 77. Geburtstag der Verfassung rief Steinmeier die Menschen zu mehr gesellschaftlichem Engagement auf. Steinmeier sagte, jeder könne etwas für das Land und für andere tun. Durch ehrenamtliches Engagement könne man erleben, dass jeder Einzelne etwas bewirken könne. Unter dem Motto »Für dich, für uns, für alle« werben heute bundesweit Initiativen und Kommunen für das Ehrenamt. Im Berliner Olympiastadion steigt heute Abend das DFB-Pokalfinale zwischen Bayern München und dem VfB Stuttgart. Anpfiff ist um 20 Uhr. Verzichten müssen die Münchner auf Nationaltorwart Manuel Neuer. Er fällt wegen einer Wadenverletzung aus.
0: Die Nachrichten wurden bereitgestellt von Radio Aktuell. 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
1: Die aktuellen Temperaturen: Köln, Bonn 28, Hamburg 26, Bremen 27, Berlin 28, Dresden 27, Frankfurt am Main 29, Stuttgart 28, München 26, ebenso auch in Erfurt und in Münster 28 Grad. Heute verbreitet freundlich, nur im Norden und Nordwesten gibt es gebietsweise ein paar Wolkenfelder. Meist bleibt es trocken, später sind an der Nordsee einzelne Schauer möglich. Die Aussichten morgen im Süden und Südwesten sonnig, im Norden zunächst dichtere Wolken und vereinzelt Schauer, sonst zeitweise Quellwolken und am Nachmittag sind im Osten gebietsweise Schauer möglich. Temperaturen bis 33 Grad.
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3: 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Euer Samstag, eure Top 30 Show, euer ERF Yes. Mein Name ist Steffen Schmidt und ich begrüße euch ganz herzlich zu euren Hörercharts. Ihr habt die ganze Woche über fleißig Daumen hoch und Daumen runter verteilt für die Songs in unserer Playlist. Die Playlist findet ihr auf erfyes.de und in der App. Und die Bestbewerteten daraus, die 30 Bestbewerteten, die spiele ich euch in den nächsten 2 Stunden hintereinander weg. So einfach ist es, so einfach bleibt es. Ihr seid in diesen 2 Stunden die Musikredaktion und entscheidet, was hier läuft. Zum Beispiel Platz Nummer 30, wir fangen wie immer ganz hinten an, Eli Suarez zusammen mit Tarion und King of Kings.

Amanda Jensen mit Wild Ones in der Top 30 Show hier bei ERF Yes. Euer Platz Nummer 29 war das. Und das bedeutet, wir bewegen uns einfach weiter mit schönsten Frauenstimmen hier durch die Top 30 Show. Claire Leslie hat sich mit Tasha Layton zusammengetan und auf Platz 28 singt sie zusammen Whispers. 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

Die ersten Vertreter der Kategorie Deutschpop in euren Hörercharts hier bei ERF Yes am Samstag. KF und Sophia mit Träum weiter auf Platz 27. Auf Platz Nummer 26 habt ihr in dieser Woche Blanka gewählt. Die hat ja schon durchaus eine lange musikalische Karriere hinter sich. Als Sängerin bei Group One Crew ist sie in die Musik gestartet, hat dann da auch lange mitgemacht. Dann wurde sie das erste Mal Mama, ist aus der Band ausgestiegen. Die Band hat sich mittlerweile aufgelöst und mittlerweile macht Blanka auch schon seit über 10 Jahren jetzt Solo-Musik. Und Like I Do kommt bei euch richtig gut an. Platz Nummer 26 in dieser Woche.

So viel sei schon mal verraten. Die Frau habt ihr heute nicht zum letzten Mal gehört in der ERF Yes Top 30 Show. Ann Wilson mit Carry Me auf Platz Nummer 25. Auf Platz Nummer 24 kommt eine Frau mit einem Song daher, den ich extrem feiere und das auch schon bevor er hier bei uns im Radio lief. Die Rede ist von I Don't Know von Allison Eidy. Ich finde, die Frau verbindet so ein bisschen die eher weltlichen Künstler Billie Eilish und Olivia Rodrigo und das aber gepaart mit einer richtig guten Nachricht, nämlich der guten Nachricht, dass Gott der ist, der alles im Blick hat. Allison Eidy mit I Don't Know, euer Platz 24 bei ERF Yes.

0: Ein absolutes Brett. Bay Turner mit Somebody's Praying bei ERFS in der Top 30 Show.
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0: Sind für mich die Leseriesen aus meiner Heimatstadt. In der Kreisstadt Esslingen am Neckar, da wird nämlich vorgelesen. Seit 2011 läuft das Projekt und es funktioniert denkbar einfach. Erwachsene Menschen, die Zeit dafür haben, die lesen im Kindergarten vor. Den Rahmen und den Umfang besprechen die Leserinnen und Leser dann mit dem Kindergarten direkt. Und wie das Zentrum für Bürgerengagement in Esslingen schreibt, nimmt die Zahl der Teilnehmenden seit der Gründung immer weiter zu. Und das ist nicht nur süß oder Rücksichtnahme auf die Kleinen. Nein, das ist Nächstenliebe, die was bewegt. Vorlesen fördert nicht nur die Freude an Büchern, es fördert auch die Sprache, die Kreativität und die Fantasie bei Kindern. Und nebenbei vermittelt sie auch noch eine ganz wichtige Botschaft. Die Kleinsten, die werden gesehen und jemand nimmt sich dafür Zeit. Das ist eine super Sache aus einer super Stadt. Für mich sind die Leseriesen aus Esslingen eine richtig gute Nachricht.
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0: Und damit folgen wir weiterhin der Spur Richtung eures Platzes Nummer 1, eures Lieblingssongs der Woche. Wir befinden uns auf der Reise. Aktuell sind wir bei Platz Nummer 22 angekommen. Und da stehen in dieser Woche die O'Bros. Für ihre Verhältnisse sogar relativ weit hinten mit Ja, ich glaub. Euer Platz 22 bei der Top 30 Show bei ERFS.

Ich feiere die Frau einfach. Katie Nicole bei ERF Yes mit You Keep Me Alive ist sie drin in euren Hörercharts. Platz 21 war das. Ihr habt bestimmt, was hier läuft in diesen 2 Stunden Top 30 Show bei ERF Yes am Samstag. Durch eure Daumen nach oben und Daumen nach unten, die könnt ihr verteilen auf jeden Song, der bei uns läuft, in der Radio-Playlist zu finden auf erfyes.de und in der kostenlosen App. Das bedeutet, wir eröffnen die Top 20 und lassen die Plätze 30 bis 21 hinter uns. Auf der 20 in dieser Woche gelandet. Unspoken, Walk With Me.

Der musikalische Ausflug nach Schottland mit Nathan Evans und Zane Phoenix auf Platz Nummer 19 in der Top 30 Show Miller Rocky Bay, habt ihr gerade gehört. Jordan Saints hier, der macht weiter. Er landet in dieser Woche von euch bestimmt auf Platz Nummer 18 in der Top 30 Show mit Wild Love.

Leute, ich freue mich gerade hier zu sein. Genau zwischen diesen beiden Plätzen. Platz 17, gerade gehört Katie Nicole mit Thorns. Ich mag das Lied total und ich mag Katie Nicole total. Ihre Musik, die hat mich wirklich abgeholt, spätestens seit ihrem zweiten Studioalbum Honest Conversations. Und eine Frau, die mich direkt von Anfang an abgeholt hat, war Jamie McDonald. Ihr habt sie auf Platz 16 gewählt mit meinem aktuellen Lieblingssong von ihr, nämlich Born to Fly. Diesen Platz hört ihr noch vor den Nachrichten hier bei ERF Yes in euren Hörercharts. 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
2: Ich bin Felix Becker. Über 1300 Menschen aus Deutschland und Tschechien haben mit einem Versöhnungsmarsch der Opfer von Vertreibung und Gewalt nach dem Zweiten Weltkrieg gedacht. Die Veranstaltung fand nahe Brünn statt. Auch Innenminister Dobrindt nahm teil. Er sprach von einem Zeichen gegen Nationalismus und für die deutsch-tschechische Freundschaft. Überschattet wurde die Veranstaltung von vereinzelten Gegenprotesten. Die sudetendeutsche Landsmannschaft richtet ihr Pfingsttreffen in diesem Jahr zum ersten Mal in Tschechien aus. In der Debatte über die geplante Rentenreform fordert die Wirtschaft weitreichende Änderungen. Der Präsident der Bundesvereinigung der Deutschen Arbeitgeberverbände, Dulger, sprach sich für ein höheres Renteneintrittsalter aus.
3: Dulger sagte dem Redaktionsnetzwerk Deutschland, ein späterer Renteneintritt sei zwar unpopulär, aber notwendig. Außerdem müsse es weniger Anreize für eine Frührente geben. Die zuständige Regierungskommission will ihre Vorschläge in rund 5 Wochen vorstellen. Berichte über einen möglichen Renteneintritt mit 70 Jahren wurden zuletzt dementiert. Timo Wiesner, Redaktion.
2: Straftäter mit Migrationshintergrund sollen nach dem Willen von Bundesinnenminister Dobrindt noch schneller abgeschoben werden. Dobrindt sagte, die Täter sollten nach Verbüßung der Gefängnisstrafe vom Gefängnistor abgeholt, in Abschiebehaft gebracht und zurückgeführt werden, auch in Länder wie Syrien und Afghanistan. Um künftig Einwanderung stärker zu begrenzen, will Dobrindt erreichen, dass bis zum Jahresende Vereinbarungen mit Ländern außerhalb der EU über Rückkehrzentren getroffen werden können. Bundespräsident Steinmeier hat das Grundgesetz als Garant für Freiheit und Demokratie gewürdigt. Zum 77. Geburtstag der Verfassung rief Steinmeier die Menschen zu mehr gesellschaftlichem Engagement auf. Steinmeier sagte, jeder könne etwas für das Land und für andere tun. Durch ehrenamtliches Engagement könne man erleben, dass jeder Einzelne etwas bewirken könne. Unter dem Motto „Für dich, für uns, für alle“ werben heute bundesweit Initiativen und Kommunen für das Ehrenamt. Im Berliner Olympiastadion steigt heute Abend das DFB-Pokalfinale zwischen Bayern München und dem VfB Stuttgart. Anpfiff ist um 20 Uhr. Verzichten müssen die Münchner auf Nationaltorwart Manuel Neuer. Er fällt wegen einer Wadenverletzung aus.
1: Die Nachrichten wurden bereitgestellt von Radio Aktuell. Und jetzt das Wetter bei ERF Yes.
2: Die aktuellen Temperaturen: Köln, Bonn 28, Hamburg 26, Bremen 27, Berlin 28, Dresden 27, Frankfurt am Main 29, Stuttgart 28, München 26, ebenso auch in Erfurt und in Münster 28 Grad. Heute verbreitet freundlich, nur im Norden und Nordwesten gibt es gebietsweise ein paar Wolkenfelder. Meist bleibt es trocken, später sind an der Nordsee einzelne Schauer möglich. Die Aussichten morgen: im Süden und Südwesten sonnig, im Norden zunächst dichtere Wolken und vereinzelt Schauer, sonst zeitweise Quellwolken und am Nachmittag sind im Osten gebietsweise Schauer möglich. Temperaturen bis 33 Grad.
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5: Zurück aus den Nachrichten, zurück im Countdown, zurück in eurer Top 30 Show, den Hörercharts bei ERF Yes. Die Hälfte haben wir hinter uns gebracht. Das heißt, in dieser Stunde bewegen wir uns mit großen Schritten und schnell auf Platz Nummer 1 zu. Allison ID hat es nicht auf die 1 geschafft mit Digital Jesus. Das ist euer Platz Nummer 15. Den spiele ich euch jetzt bei ERF Yes in der Top 30 Show mit mir, Steffen Schmidt. Hi.

Mercy Me bei ERF Yes mit Make It Well, euer Platz Nummer 14 in dieser Woche. Das heißt, er hat die 14 meisten Daumen hoch von euch bekommen in der Playlist auf erfyes.de und in der App. Da könnt ihr die Songs aus unserem Programm bewerten. Damit teilt ihr uns einerseits mit, ja, was euch gefällt, was wir gerne öfter auf die Playlist packen dürfen. Und auf der anderen Seite teilt ihr uns dann auch mit, was ihr hier am Samstag zu hören bekommt. Ich habe zusammengezählt und damit ergibt sich auf Platz Nummer 13 Andrew Rip mit I'd Do It Again.

Cause you're good. Es hat sich ganz offensichtlich ausgegoodet in der Top 30 Show, denn Matthew West mit Good, der stand wirklich über Wochen fest zementiert auf Platz Nummer 1 in euren Hörercharts. Ja, mittlerweile ging es dann doch ein bisschen nach unten. Platz Nummer 12 in dieser Woche ist aber trotzdem noch aller Ehren wert. Einen drüber finden wir Matt Maher, schönste Popmusik also aus Kanada. Gonna Be Alright, euer Platz 11 in dieser Woche.

Blessing Offer mit Crying Out Loud bei ERF Yes, wo ich euch ganz gerne mal ein Kompliment aussprechen wollen würde, denn am Donnerstag habe ich euch hier in der ERF Yes Morning Show, immer montags bis freitags von 7 bis 10, gesagt, dass in der Top 30 Show ein gewisser John Michael Howell mit seinem Song Missing Piece noch die ein oder andere Stimme gebrauchen könnte, denn er stand wirklich auf der Kippe, kommt er überhaupt rein? Ja, und ihr habt anscheinend gedacht, ja, dann helfen wir mal. Denn es ist Platz 9 geworden. Was ein Sprung von Donnerstag auf Samstag. Das muss dem guten Mann auch erstmal einer nachmachen, aber ich versteh's. Der Song ist wirklich klasse. Sea Shanty Vibes bei ERF Yes in der Top 30 Show. John Michael Howell mit Missing Piece.

0: Platz Nummer 8 in der Top 30 Show. Kane zusammen mit Phil Wickham und God is Good.
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0: Sind Gute-Nacht-Geschichten aus dem Gefängnis. Lasst mich das mal in Ruhe erklären. Wenn Elternteile ins Gefängnis müssen, dann bricht für die Familie oft eine Welt zusammen. Vor allem die Kinder leiden darunter, denn ein wichtiger Bezugsmensch, der fehlt. Das Projekt Papa liest für mich von der Hochschule der Medien in Stuttgart will das zumindest ein bisschen abdämpfen. Eltern, die in Haft sind, werden von Studierenden dabei aufgezeichnet, wie sie ihren Kindern Gute-Nacht-Geschichten vorlesen. Anschließend, so berichtet es der SWR, werden die Audiodateien dann an die Familien der Inhaftierten übermittelt. 25 Inhaftierte der JVA Hohenheim, die haben am Projekt bereits teilgenommen und waren trotz Haftstrafe so dann Teil des Lebens ihrer Kinder. Und weil das so schön anlief, steht jetzt auch schon das Folgeprojekt Mama liest für mich für eben inhaftierte Frauen in den Startlöchern und ich finde das richtig gut. Wer Straftaten begeht, kann dafür ins Gefängnis kommen. So funktioniert unser Rechtssystem. Aber diese Menschen sind eben nicht nur Straftäter, sondern in diesem Falle auch Eltern. Und dass ein Projekt hier die Kinder dieser Menschen in den Blick nimmt, das ist für mich eine gute Nachricht.
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0: So, und ich würde sagen, damit sind wir drin. In der heißen Phase hier in der Top 30 Show noch 7 Songs stehen vor uns und dann wissen wir, welcher euer Lieblingssong der Woche ist. Welcher es nicht ist, ist With Me von Rachel Naomi Roth in dieser Woche auf Platz Nummer 7 in der ERF Yes Top 30 Show.

Und damit haben wir sie doch noch ein zweites Mal drin. Die O-Bros mit Egal was auch passiert. Auf Platz Nummer 6 in dieser Woche in der Top 30 Show. Damit bleiben noch 5 Plätze übrig. Wir heben also die Hand und machen den ersten Finger runter. Das ist Jenny Owens auf eurem Platz Nummer 5 in dieser Woche mit On Repeat.

Brandon Hickson bei ERF Yes auf Platz Nummer 4 mit A Work in Progress. Und so viel verrate ich euch schon mal, das war die letzte Männerstimme in dieser Top 30 Show. Das heißt, das komplette Treppchen wird von Frauenstimmen besetzt. Da haben wir aber auch einige starke auf der ERF Yes Playlist. Unter anderem die von Franny Cash. Jesus All Along ist euer Platz 3 in dieser Woche.

zum zweiten Mal vertreten in der Top 30 Show auf Platz Nummer 2. Jamie McDonald mit Won't Let Go. Und das Thema doppelt vertreten, das trifft auch auf eure Frau auf Platz Nummer 1 zu. Die Rede ist von Ann Wilson. Sie hat den Titel verteidigt. Erneut Platz 1 für Dead in the Water. Ihr hört ERF Yes mit der Top 30 Show.

Und das war er, euer Platz Nummer 1 bei ERF Yes in der Top 30 Show. Ann Wilson mit Dead in the Water. Ihr könnt auch jetzt schon wieder abstimmen für die Top 30 Show nächste Woche. Da geht's ja direkt weiter. Also klickt euch rein auf erfyes.de oder in die App, öffnet die Radio-Playlist und verteilt Daumen hoch für die Songs, die euch gefallen. Nächste Woche ist dann Julian Schnaubelt für euch da. Ich wünsche euch ein schönes Restwochenende. Macht's nicht gut, macht's besser und wir hören uns bald wieder. Bis dahin. Ciao, ciao.

0: Der Spruch des Tages. Wenn Gott vor dir stehen und fragen würde, was soll ich für dich tun? Was würdest du antworten? Einem blinden Bettler ist genau das passiert. Was soll ich für dich tun? Fragte Jesus. Rabuni, sagte der blinde Mann, ich möchte sehen. Spannend, oder? Jesus fragt nach, obwohl doch offensichtlich ist, was der Blinde braucht. Aber er zwingt sich nicht auf. Er lädt ein, sag du, was in deinem Herzen ist. Das gilt auch für dich. Deine Wünsche, deine Bedürfnisse, deine Fragen sind Jesus nicht zu klein oder zu unspirituell. Du darfst konkret beten für das, was dir auf dem Herzen liegt. Für deine Ehe, für deine Angst, für deine Entscheidungen.
1: Der Spruch des Tages steht in der Bibel. Bibellesen auf bibleserver.com.

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1: Alles kann Gott. Nur eins nicht. Die enttäuschen, die ihm vertrauen. Ernst Mudersohn.

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Vater unser im Himmel, geheiligt werde dein Name, dein Reich komme, dein Wille geschehe, wie im Himmel so auf Erden. Unser tägliches Brot gib uns heute und vergib uns unsere Schuld, wie auch wir vergeben unseren Schuldigern. Und führe uns nicht in Versuchung, sondern erlöse uns von dem Bösen. Denn dein ist das Reich und die Kraft und die Herrlichkeit in Ewigkeit. Amen.

0: Der Spruch des Tages. Manchmal sagen wir ja im Kleinen, ich zahle das für dich. Beim Essen, beim Parkticket, vielleicht auch sinngemäß, wenn jemand einen Fehler gemacht hat. Und schon da merkt man, es macht einen Unterschied, ob ich selbst zahlen muss oder ob jemand anderes einspringt. Aber was ist, wenn es nicht mehr um ein paar Euro geht? Was, wenn jemand in einer Lage steckt, aus der er sich nicht selbst befreien kann? Jesus sagt, der Menschensohn ist nicht gekommen, um sich dienen zu lassen, sondern um zu dienen und sein Leben als Lösegeld für viele hinzugeben. Lösegeld, da zahlt jemand einen Preis, damit ein anderer frei wird. So beschreibt Jesus sich selbst. Einer, der nicht nur hilft, nicht nur gute Worte macht, sondern der sagt, ich übernehme die ganze Rechnung. Ausnahmslos. Ich zahle den Preis für dich.
1: Der Spruch des Tages steht in der Bibel. Bibellesen auf bibleserver.com.

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